durch die tätigen Zerfallentitäten radioaktive Mitfahren aus dem Uran.